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Patienten sind die folgenden Gruppen zugegen. Aus der Bundesrepublik Deutschland. Pilgergruppen aus St. Laurentius und St. Pirminius Kontrick. St. Vincentius Haselünne. St. Kilian Bretzfeld. Pilgergruppe aus dem Erzbistum Köln und Paderborn. Pilgergruppe aus Fassberg, Hohenlohe, Mühlhausen, Radolfzell und Weiden. Jugendliche Schulen, Internationales Gymnasium Pierre Boudreau, Barleben. Gymnasium Prof. Dr. Max Schneider, Liechtenstein. Edita Gymnasium Magdeburg. Jugendliche aus Lahr und Schwarzwald. Blasorchester des Rabanus Maurus Gymnasium der Erzabtei St. Ottilien. Aus dem Stiftsgymnasium St. Paul im Lavantal. Ein besonderes Willkommen auch an alle Brautpaare. Während wir auf die Ankunft des Heiligen Vaters warten, sei daran erinnert, dass die Einlasskarten für die Generalaudienzen immer kostenlos sind und von der Präfektur des päpstlichen Hauses bzw. vom Deutschen Pilgerbüro ausgegeben werden.